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AIDA Time. Es ist 2 Uhr.

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3: AIDA Time. Es ist 3 Uhr.

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1: AIDA Time. Es ist 4 Uhr.

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2: AIDA Time, es ist 5 Uhr.

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2: AIDA Time. Es ist 6 Uhr.
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4: Von der Midsummer at Sea Reise einen tollen guten Morgen euch. Diese Woche nehme ich euch mit, denn ich bin auf AIDA Perla und natürlich wird hier auch an Bord die WM verfolgt, gefeiert und gemeinsam gejubelt. In gut 10 Minuten mehr dazu nach Sommerfeelings mit Álvaro Soler und jetzt starten wir aber erstmal in den Montag mit New Religion von Bebe Rexha hier auf AIDA Radio, eurem Urlaubsradio.

0: AIDA Radio am Montag. Gestern war ja Sommeranfang und wir, also meine liebe Kollegin Finja und ich, sind gerade auf der AIDA Midsummer Cruise unterwegs. Und hier ist natürlich nicht nur Midsommer ein ganz großes Thema, sondern auch Fußball-WM. Das wird auch hier natürlich ordentlich gefeiert. Die verschiedensten Nationen an Bord jubeln, feiern, schauen gemeinsam. Und Finja, du bist ja ganz fleißig unterwegs. Hast du denn herausgefunden, wo und wie hier an Bord geschaut wird?
1: Ja, mit bester Laune, Sandra. Die Spiele werden hier an Bord zum Beispiel im Brauhaus übertragen. Da sitzt man dann in gemütlicher Runde zusammen und kann die Spiele mit Spannung verfolgen. Oder auch im Four Elements. Da kommen auch die ganz kleinen Fußballfans voll auf ihre Kosten. Auch wenn bei den Spielzeiten dann schon bei manchen in der Halbzeit die Augen langsam zufallen. Und auch im Theatrium können die Gäste die WM hier an Bord mitverfolgen und gemeinsam feiern. Perfektes Sommer-Fußball-Feeling hier auf der Midsummer-Erziehreise aktuell.
0: Also Sommer-Mehrblick und nebenbei noch ein bisschen Fußball-WM schauen. Ich würde mal sagen, wir können uns auf gar keinen Fall beschweren und geben euch ein bisschen Urlaubsfeeling mit durchs Radio. Hier ist die beste Musik für mehr Gefühl für euren Montagmorgen mit AIDA Radio.

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2: Hand aufs Herz. Ihr redet doch auch manchmal mit euch selbst, oder? So dieses leise, okay, das mache ich jetzt auch schnell. Oder, ach, wo habe ich denn die Schlüssel hingelegt? Und das ist gar nicht komisch, sondern ziemlich clever vom Kopf, weil solche Selbstgespräche euch helfen können, Dinge zu sortieren, euch zu motivieren oder euch innerlich schon mal auf unangenehme Situationen vorzubereiten. Einfach gesagt, euer Kopf, der ordnet sich dadurch so ein bisschen selbst und auch Merken und Nachdenken funktioniert besser, wenn man die Dinge einmal laut ausspricht. Wichtig ist nur, dass es nicht ins Negative kippt. Also ständig gegen sich selbst reden, das bringt dann natürlich nichts. Davon wollen wir nichts hören, aber ganz normal so vor sich hin quatschen, das ist eigentlich eine richtig coole Hilfe fürs Gehirn. Und mit Singen, glaube ich, das hilft auch. Und da haben wir jetzt für euch hier die beste Musik für mehr Gefühl. Also los geht's.

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7: Mit Summer, Meer und der Kaffee am Morgen, ja, hier an Bord, da werden die Nächte schon mal etwas länger, da greife auch ich mal zu dem ein oder anderen Kaffee. Ich begleite für euch die Midsummer at Sea Reise auf AIDA Perla und was hier genau gefeiert wird, dazu gleich mehr in gut 10 Minuten nach der besten Musik für mehr Gefühl. Es wird nämlich jetzt ikonisch gleich mit Queen, emotional mit Ed Sheeran und wir starten rein mit Vertigo von Tiffany Harris hier auf AIDA Radio. Mit mir, Sandra, einen wunderschönen guten Morgen euch.

0: Guten Morgen aus dem Norden. Ja, Sandra hier für euch und ich bin gerade mit meiner lieben Kollegin Finja unterwegs und zwar auf der Midsummer at Sea-Reise mit AIDA natürlich. Und klar, ich nehme euch die ganze Woche über mit an Bord und gebe euch ein bisschen Urlaubsfeeling direkt übers Radio. Und Finja, da stellt sich jetzt natürlich die Frage, was ist eigentlich Midsummer?
1: Ganz einfach gesagt ist es das skandinavische Midsummerfest rund um die längsten Tage des Jahres. Also viel Licht, kaum Nacht, dazu Musik, gutes Essen und diese ganz besondere leichte Sommerstimmung. Also eben genau das, was wir hier an Bord gerade erleben dürfen. Ganz viel nordischer Flair, lange Abende und jede Menge gute Laune.
0: Ganz lieben Dank dir, Finja. Also ob hier an Bord oder zu Hause, im Auto, im Büro, wir feiern zusammen den Start des Sommers und die Mitte des Jahres mit der besten Musik für mehr Gefühl. Hier ist Benson Boone für euch mit Sorry, I'm Here for Someone Else auf AIDA Radio, eurem Urlaubsradio.

Morning Show Leinen los. Mit mir Sandra von Bord von Aida Perla. Hier steigt nämlich die Midsummer at Sea Reise. Und sommerlich schön geht's hier weiter mit der besten Musik für mehr Gefühl. Das ist Tame Impala mit Dracula. Aufdrehen und rein in den Tag mit Aida Radio.

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2: AIDA Time. Es ist 7 Uhr.
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4: Der Sommer 2026 ist zurück, wobei eigentlich hat er ja gerade erst begonnen. Und die große Frage lautet, was ist eigentlich jetzt im Sommer dann euer Lieblingsgetränk? Die Trends, eure Lieblingsdrinks und vor allem Tipps, wie euer Getränk auch bei Hitze richtig schön cool bleibt, hört ihr hier bei uns. Nach 3 Songs am Stück, also in gut 10 Minuten, davor Musik von BTS, Ava Max. Und jetzt starten wir erstmal mit Drive Safe von Miles Smith und Niall Horan auf AIDA Radio, eurem Urlaubsradio.

0: AIDA Radio am Montagmorgen und ich bin ja aktuell an Bord der Midsummer at Sea Reise. Und an Bord, da gibt es ja immer so kleine Rituale. Und für viele gehört da natürlich auch ein Lieblingsgetränk einfach dazu. Ob es der erste Kaffee am Morgen ist, was Kühles am Pool oder abends noch ein schöner, leckerer Drink auf dem Deck. Da hat ja jeder so sein Ding. Und genau deshalb haben wir euch mal gefragt, was ist denn eigentlich euer Lieblingsgetränk an Bord?
1: Jeberpfannen alkoholfrei.
2: Hurricane.
3: Espresso Martini. Das ist, um länger wach zu bleiben, dann kann ich länger trinken.
4: Erstmal Aperol und dann hier Solido.
5: Das ist eine gute Frage. Eigentlich Corona. Trinke ich zu Hause auch.
6: Nee, trinkt man natürlich auch noch. Ne?
7: Also jetzt als süßes Getränk Sex on the Beach und sonst eher Whisky Sour.
8: Sex on the Beach.
9: Lillet White Berry und eine Limonade.

0: hier. Das ist Urlaubsfeeling.
1: Na, dann würde ich sagen, lasst es euch schmecken. Um diese Uhrzeit bleib ich erstmal beim Café. Wünsche euch einen wunderschönen Start in euren Montag. Natürlich mit der AIDA Radio. Und dranbleiben lohnt sich auch. Ich habe für euch die beste Musik für mehr Gefühl. Los geht's.

AIDA Radio am Montag und aktuell kommt man ja wirklich ins Schwitzen. Ihr kennt es, draußen ist es richtig warm. Gerade bei dem Wetter solltet ihr unbedingt was zu trinken dabei haben. Und dann nach einer guten halben Stunde ist einfach aber alles schon lauwarm. Keine Sorge an dieser Stelle. Ich habe ein paar echt einfache Tricks für euch dabei. Einer geht ziemlich schnell. Eis, Wasser und ein bisschen Salz. Ja, klingt erstmal komisch, aber alles zusammen rein in einen Eimer. Nicht ins Getränk, sondern in diesen Eimer dann die Flasche Wasser zum Beispiel rein. Das kühlt deutlich schneller, weil das Salzwasser die Wärme richtig gut rauszieht. Oder auch ganz simpel ein nasses Tuch um die Flasche wickeln und dann in den Schatten legen. Und durch diese Verdunstung wird das Getränk tatsächlich kühler. Und wenn ihr dann doch mal ein bisschen mehr Zeit vielleicht habt, dann einfach ja in den Boden, wenn man zum Beispiel am Strand unterwegs ist, ein kleines Loch eingraben. Klingt komisch, funktioniert aber erstaunlich gut, einfach weil es da unten deutlich kühler ist. Also lauwarme Getränke im Sommer 2026 sind auf jeden Fall vermeidbar. Man muss nur hier und da ein kleines bisschen tricksen. 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
5: Kurzer Blick aufs Wetter, aber nicht vor der eigenen Haustür, sondern ganz entspannt in Richtung Cookinseln. Wir schauen in gut 10 Minuten aufs Reisewetter. Vorher noch ein echter Ohrwurm von Post Malone, aber zuerst heißt es hier Hug Yourself von Kamrat auf AIDA Radio mit mir, Sandra.

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1: 28 Grad mit einer warmen Brise vom Pazifik. Richtig schön sommerlich heute in Rarotonga auf den Cookinseln. Und hier erwartet euch pures Südsee-Feeling mit Palmenstränden und einfach, ach, dieser entspannte Insel-Vibe. Schnorcheln, abschalten oder einfach die Zeit genießen. 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
1: AIDA Radio am Montag und Sabrina Carpenter bleibt weiter auf Höhenflug mit ihrem Hit Manchild. Ist sie letztes Jahr ja direkt auf Platz 1 in den Charts eingestiegen. Dann gab es diese spektakuläre Airport-Show bei den Grammy Awards dieses Jahr. Und auch mit Pop-Ikone Madonna hat die 27-Jährige schon zusammengearbeitet. Also Chapeau an dieser Stelle. Hier ist sie für euch, Sabrina Carpenter mit ihrem Mega-Hit Manchild auf AIDA Radio.

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4: AIDA Time. Es ist 8 Uhr.
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3: Diese Reise ist ja sowieso schon super besonders und damit wunderschönen guten Morgen euch von AIDA Perla. Wir sind ja auf der Midsummer at Sea-Reise, aber mit WM an Bord wird es jetzt nochmal eine ganz andere eigene Liga, wie hier unterschiedlichste Nationen gemeinsam feiern, lachen und jubeln, hören wir in gut 10 Minuten. Vorher noch Shawn Mendes mit dabei bei der besten Musik für mehr Gefühl und jetzt direkt Ray Dalton mit Blood Running. Ihr hört AIDA Radio, euer Urlaubsradio mit mir, Sandra. Schönen guten Morgen euch. Lilia.

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0: AIDA Radio am Montag. Gestern war ja Sommeranfang und wir, also meine liebe Kollegin Finja und ich, sind gerade auf der AIDA Midsummer Cruise unterwegs. Und hier ist natürlich nicht nur Midsommer ein ganz großes Thema, sondern auch Fußball-WM. Das wird auch hier natürlich ordentlich gefeiert. Die verschiedensten Nationen an Bord jubeln, feiern, schauen gemeinsam. Und Finja, du bist ja ganz fleißig unterwegs. Hast du denn herausgefunden, wo und wie hier an Bord geschaut wird?
1: Ja, mit bester Laune, Sandra. Die Spiele werden hier an Bord zum Beispiel im Brauhaus übertragen. Da sitzt man dann in gemütlicher Runde zusammen und kann die Spiele mit Spannung verfolgen. Oder auch im Four Elements. Da kommen auch die ganz kleinen Fußballfans voll auf ihre Kosten. Auch wenn bei den Spielzeiten dann schon bei manchen in der Halbzeit die Augen langsam zufallen. Und auch im Theatrium können die Gäste die WM hier an Bord mitverfolgen und gemeinsam feiern. Perfektes Sommer-Fußball-Feeling hier auf der Midsummer-Erziehreise aktuell.
0: Also Sommermehrblick und nebenbei noch ein bisschen Fußball-WM schauen. Ich würde mal sagen, wir können uns auf gar keinen Fall beschweren und geben euch ein bisschen Urlaubsfeeling mit durchs Radio. Hier ist die beste Musik für mehr Gefühl für euren Montagmorgen mit AIDA Radio.

Na, war das hier von Camila Cabello, der Ohrwurm. Der wird auf jeden Fall eine Weile bleiben, da bin ich mir sicher. Und ich wünsche euch einen wunderschönen guten Morgen mit AIDA Radio. Diese Woche sag ich Ahoi von Bord von AIDA Perla von der Midsummer at Sea Reise. Und bevor es in gut 20 Minuten einen Ausblick auf eure Primetime-Show am Montagnachmittag gibt, hören wir erstmal die beste Musik für mehr Gefühl zum Wachwerden mit Jennifer Lopez und David Guetta. Save Me Tonight auf AIDA Radio, eurem Urlaubsradio. 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
4: AIDA Time. Es ist 9 Uhr.
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6: Kaum ist der Vormittag angebrochen, schauen wir schon in den Nachmittag, denn auch da wartet beste Unterhaltung auf euch. Was genau euch da in der AIDA Radio Primetime Show erwartet, das erzählt uns Steffi Enders in gut 10 Minuten nach Karibik Vibes mit Kevin Little. Und jetzt Loy mit ihrem Song Red Eyes auf AIDA Radio, eurem Urlaubsradio.

0: AIDA Radio am Montagmorgen und es ist Zeit, schon mal in den Montagnachmittag zu schauen, ja. Denn Steffi Enders und Thorsten Joost, die warten dann ab 16 Uhr wieder mit der AIDA Radio Primetime Show. Und Steffi, magst du uns schon mal einen Ausblick geben, was uns denn dann heute zum Feierabend bei euch erwartet?
1: Bei mir wird es heute Nachmittag zum einen sehr, sehr lecker, denn wir beschäftigen uns mit einer wahren Köstlichkeit, die wir vor allem gerne im Schwimmbad zu uns nehmen. Was es ist und warum wir da so Lust drauf haben, wenn wir schwimmen sind, das erfahrt ihr später bei mir. Außerdem gibt es wieder eine neue Rezeptidee und somit vielleicht eine kleine Anregung für eure neue Woche aus der AIDA Bordküche von einem unserer AIDA Küchenchefs. Und bei Thorsten im Primetime Show Talk ab 18 Uhr ist wieder Peter Hofmann zu Gast von Living House, denn diese Firma hat ja gemeinsam mit AIDA das AIDA Haus erfunden. Und dazu erfahrt ihr mehr ab 18 Uhr.
0: Da würde ich doch sagen, einschalten lohnt sich, aber dranbleiben und aufdrehen lohnt sich jetzt allemal, denn hier ist für euch Elton John, I'm Still Standing. Also mitsingen am Morgen mit AIDA Radio, eurem Urlaubsradio.

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2: Hand aufs Herz. Ihr redet doch auch manchmal mit euch selbst, oder? So dieses leise, okay, das mache ich jetzt noch schnell. Oder, ach, wo habe ich denn die Schlüssel hingelegt? Und das ist gar nicht komisch, sondern ziemlich clever vom Kopf, weil solche Selbstgespräche euch helfen können, Dinge zu sortieren, euch zu motivieren oder euch innerlich schon mal auf unangenehme Situationen vorzubereiten. Einfach gesagt, euer Kopf, der ordnet sich dadurch so ein bisschen selbst und auch Merken und Nachdenken funktioniert besser, wenn man die Dinge einmal laut ausspricht. Wichtig ist nur, dass es nicht ins Negative kippt.

also ständig gegen sich selbst reden. Das bringt dann natürlich nichts, davon wollen wir nichts hören, aber ganz normal so vor sich hin quatschen, das ist eigentlich eine richtig coole Hilfe fürs Gehirn. Und mit Singen, glaube ich, das hilft auch. Und da haben wir jetzt für euch hier die beste Musik für mehr Gefühl. Also los geht's.

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4: Guten Morgen von AIDA Perla. Ja, bei der Midsummer Etsy-Reise stand gestern schon ein echtes Highlight an. Das Konzert von Samu Haber hier an Bord. Meine Kollegin Finja hat mit ihm gesprochen, denn Midsummer hat für Samu natürlich eine ganz besondere Bedeutung. Mehr zum Interview in 10 Minuten nach der besten Musik für mehr Gefühl. Das sind Kygo, Khalid und Griffin mit Save My Love auf AIDA Radio mit mir Sandra. Los geht's.

0: rein in den Montag. Eine neue Woche wartet auf uns. Und was für eine. Ich sende hier nämlich gerade von Bord. Wir erleben eine ganz besondere Reise. Die Midsummer at Sea Special Cruise. Und ein echtes Highlight gab es schon gestern Abend. Samu Haber live an Bord. Ein Konzert mit ganz viel Gänsehaut und ja nordischem Sommerfeeling. Vor seinem Auftritt hat meine Kollegin Finja ihn getroffen und ihn gefragt, wie er als Finne denn normalerweise Midsummer feiert.
1: Usually we go to our summer house or something with friends. Everybody gets really drunk and then everybody gets naked and then we burn bonfires. I think it's some sort of like good luck for, I think it's for romantic things actually.
0: Midsummer feiert Samu Haber also normalerweise mit Freunden zusammen. Es wird getrunken, sich ausgezogen und es gibt ein großes Lagerfeuer. Midsummer steht für ganz viel Glück, besonders, sagt Samu Haber, in romantischer Hinsicht. Okay, das ist auf jeden Fall gut zu wissen. Dieses Jahr feiert Samu Haber hier bei uns an Bord auf Aida Perla. Eine ganz besondere Reise Midsummer at Sea. 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

0: Robin Schulz featuring Jasmine Thompson, Sun Goes Down hier auf AIDA Radio. Wobei bei der Midsommar-Zielreise, naja, da geht die Sonne auf jeden Fall noch später unter. Jetzt geht die Sonne aber erstmal gleich auf für uns alle, denn Arne Waag, der übernimmt ab 10 Uhr den Abenteuerlandgang. Und Arne, magst du uns schon mal verraten, wo geht's denn mit dir gleich hin?
1: Ja, heute reisen wir zusammen nach Manila auf die Philippinen. Freut euch auf eine faszinierende Metropole voller Geschichte, quirligen Stadtleben und asiatischem Flair. Wir schlendern durch die historische Altstadt, entdecken beeindruckende Bauwerke und erleben eine Stadt, in der Tradition und Moderne auf ganz besondere Weise zusammenkommen. Um 10 Uhr starten wir also gleich nach Manila.
0: Also dranbleiben, aufdrehen. Einen wunderschönen Montag wünsche ich euch. Ich bin morgen früh wieder ab 6 Uhr für euch da und berichte natürlich von der Midsummer at Sea Special Cruise hier auf AIDA Perla. Ich freue mich, wenn ihr morgen früh wieder mit dabei seid. Und jetzt habe ich für euch erstmal die beste Musik für mehr Gefühl. Das ist Ed Sheeran mit Sapphire. Ich wünsche euch einen tollen Tag, macht's gut und bis dann.

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4: 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Es ist 10 Uhr.
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7: Wir reisen heute zusammen auf die Philippinen und erkunden die Hauptstadt Manila. Na, da kommen wir doch jetzt erstmal gleich an, ne? Gleich direkt nach der besten Musik für mehr Gefühl. Das ist Michael Schulte, 5 AM, hier bei AIDA Radio, euer Urlaubsradio.
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Und los geht's mit unserer Erkundungstour durch Manila, die Hauptstadt der Philippinen. 4 Stunden AIDA Radio Abenteuer-Landgang liegen vor uns und das kann ich euch jetzt schon versprechen, die Stadt wird euch begeistert. Hier ist immer was los, kein Wunder. Laut einer Zählung aus dem Jahr 2015 sollen hier um die 1,7 Millionen Menschen leben. Das Gute für unsere Reise hierher, 95% der Bevölkerung spricht gutes Englisch. Es ist hier auch die offizielle Sprache und noch ein Vorteil, das Wetter. Ja, hier ist knapp an 365 Tagen sensationelles Wetter. Das ganze Jahr über 30 Grad in der Spitze am Tag. Jo, das hat auf jeden Fall schon was, ne? Also, ihr merkt schon, Manila ist eine wirklich außergewöhnliche Hauptstadt und die erkunden wir auch gleich weiter. Hier im AIDA Radio Abenteuer Landgang. Wie schön, dass ihr mitreist.

Montagvormittag, herzlich willkommen hier beim AIDA Radio Abenteuer Landgang und heute geht's in die spannende philippinische Hauptstadt Manila. Und da sind wir auch schon bei dem Wahrzeichen dieser Millionenmetropole. Es ist gleich ein ganzes Viertel, das Intramuros. Der Begriff stammt ursprünglich aus dem Lateinischen und heißt übersetzt so viel wie innerhalb der Mauern. Und genau das ist das Spannende an diesem Viertel. Der historische Stadtbezirk ist komplett von Mauern umgeben. Die Gründung dieses Wahrzeichens geht zurück ins 15. Jahrhundert, macht einen langen Spaziergang hier durch. Hier ist definitiv die Moderne noch gar nicht angekommen. Meistens habt ihr noch nicht mal Handyempfang. Und genau das macht auch diesen Charme dieser ganzen Stadt aus. Gleich geht's weiter durch Manila auf den Philippinen. Hier im AIDA Radio Abenteuer Landgang.

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1: Mit Arne Waag. Hallo, heute reisen wir zusammen in die Megametropole der Philippinen. Wir sind in Manila und gleich erkunden wir eine zauberhafte alte Kirche. Wie, wo, was, sage ich euch gleich alles. Nach der besten Musik für mehr Gefühl. Das ist Kato zusammen mit John. Turn the lights off. Hier bei AIDA Radio, euer Urlaubsradio. Passe!

Herzlich willkommen zurück hier in Manila. Diese spannende Stadt auf den Philippinen erkunden wir noch bis 14 Uhr hier im AIDA Radio Abenteuer Landgang. Und jetzt schauen wir uns nochmal eine Schönheit an, ja, die San Agustin Kirche. Sie wurde 1571 gebaut. Es ist die erste Kirche, die auf den Philippinen komplett aus Stein in spanisch-barocker Architektur gebaut wurde. Es ist ein absoluter Hingucker, ein sehr beliebtes Fotomotiv. Diese Kirche ist so schön, dass sie von der UNESCO als Weltkulturerbe aufgenommen wurde. Also, merkt euch die San Agustin Kirche und mit diesen tollen Bildern erkunden wir dann gleich wieder weiter diese zauberhafte Stadt Manila auf den Philippinen, hier im AIDA Radio Abenteuer Landgang.

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0: 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Es ist 11 Uhr. 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
2: Ich sag nur aktuelle wunderbare 30 Grad und ohne Ende Sonne in unserer heutigen Destination Manila auf den Philippinen. Und gleich gucken wir uns hier mal ein paar geschichtlich interessante Gebäude an. Gleich nach der besten Musik für mehr Gefühl. Das ist David Guetta, Gun, Gun, Gun, hier bei AIDA Radio, euer Urlaubsradio.

Weiter geht's mit unserer Reise durch Manila auf den Philippinen, hier im AIDA Radio Abenteuerlandgang. Und jetzt erkunden wir hier einen Ort, der wie kaum ein anderer die Geschichte der Philippinen erzählt. Das ist das Fort Santiago. Diese gewaltige Festungsanlage wurde bereits im 16. Jahrhundert gebaut und diente über Jahrhunderte als Verteidigungsanlage und Militärstützpunkt. Heute könnt ihr durch die alten Mauern spazieren, kleine Museen besuchen und den Blick auf den Pasig River genießen. Zwischen den historischen Gemäuern herrscht eine überraschend ruhige Atmosphäre. Kaum zu glauben, mitten in dieser pulsierenden Millionenstadt. Ja, wir entdecken gleich noch mehr von diesem spannenden Manila auf den Philippinen. Hier im AIDA Radio Abenteuerlandgang. Wie schön, dass ihr mitreist.

Jetzt haben wir auch schon so viele alte Gebäude und Festungen angeguckt. Hier in unserer heutigen AIDA Radio Abenteuerlandgang Destination. Und jetzt machen wir einen Abstecher in die gigantischen Einkaufszentren der Stadt. Ja, das gibt's hier auch wirklich. Besonders bekannt ist die SM Mall of Asia. Sie gehört zu den größten Shoppingcentern der Welt. Hier gibt es nicht nur unzählige Geschäfte und Restaurants, sondern sogar eine Eislaufbahn mitten im tropischen Klima. Verrückt, oder? Also, wenn ihr mal eine Pause von der Hitze braucht oder einfach nur mal ein paar schöne Souvenirs mit nach Hause nehmen wollt, dann seid ihr hier genau richtig. Und wir entdecken dann gleich wieder weiter. Noch mehr so spannender Seiten von Manila, die Hauptstadt der Philippinen. Hier im AIDA Radio Abenteuer Landgang.

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11: Mit Arne Wag und gleich reisen wir weiter durch die Hauptstadt der zauberhaften Philippinen. Wir sind in Manila. Was macht diese Stadt so besonders? Zeige ich euch gleich alles nach der besten Musik für mehr Gefühl. Das ist BTS Swim. Hier bei AIDA Radio, euer Urlaubsradio.

Das ist wirklich eine ganz besondere Erkundungstour hier im AIDA-Radio Abenteuerlandgang. Noch bis 2 Uhr erkunden wir hier diese philippinische Hauptstadt Manila. Wir haben ja schon sehr alte und hübsche Kirchen und Festungen angeguckt, aber das hier ist jetzt das absolute Highlight. Ich spreche von einem echten goldenen Palast. Das ist der offizielle Sitz des philippinischen Staatspräsidenten. Der Palast befindet sich im alten Distrikt San Miguel. Im Jahr 1750 wurde das Gebäude als luxuriöses Sommerhaus eines spanischen Eroberers gebaut. Der riesige Palast wurde in den vielen, vielen Jahren immer wieder umgebaut und auch renoviert. Auch das macht den Charme dieses beeindruckenden Bauwerks aus. Aber das wirklich Tolle, die philippinische Regierung hat dieses Haus zur Besichtigung freigegeben. Ihr dürft es auch überall fotografieren. Ihr könnt auch eine geführte Tour auf Englisch hierdurch machen. Mein Tipp, möglichst schon vor eurer Anreise Tickets dafür im Internet reservieren. Ansonsten könnte es mal sein, dass ihr unnötig lang auf den Einlass warten müsst. Denn der Palast ist wirklich sehr beliebt und weltberühmt. Hier in Manila, unsere heutige Destination. Hier im AIDA-Radio Abenteuerlandgang.

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0: AIDA Time. Es ist 12 Uhr. 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
5: Wir reisen zusammen durch diese Megametropole auf den Philippinen. Wir sind in Manila und gleich erkunden wir die Küchen hier. Holt schon mal Messer und Gabel raus, geht gleich lecker weiter. Nach der besten Musik für mehr Gefühl, das ist unser Freund Kamrat bei AIDA Radio, euer Urlaubsradio.

Hier ist das AIDA Radio Abenteuerlandgang. Heute erkunden wir ja die philippinische Hauptstadt Manila. Und ich habe euch versprochen, jetzt wird's lecker. Wir schauen mal, was die Küchen hier so zu bieten haben. Und da gibt es ein Nudelgericht, was sozusagen für alle das Lieblingsgericht hier auf den Philippinen ist. Das ist Pancit Chami. Dieses Gericht besteht aus flachen Miki-Nudeln. Darüber werden gebratenes Huhn, Garnelen, Gemüse gemischt. Oft wird dieses unfassbar leckere und so einfache Gericht mit einem speziellen Brot serviert. Ich sage euch, das passt wirklich für jeden Geschmack. Also merkt euch das. Pancit Chami, ein Traum ist das. Gleich zeige ich euch noch mehr Leckeres und Spannendes in Manila auf den Philippinen. Hier im AIDA Radio Abenteuerlandgang.

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1: Kurze Erkundungspause von Manila auf den Philippinen. Jetzt macht ihr uns wieder neidisch mit euren allerschönsten Urlaubsmomenten und heute erzählt uns gleich eine ganze Familie ihre Highlights.
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2: Mit Arne Waag, wir reisen entspannt zusammen durch die erste Mittagspause der Woche und nebenbei erkunden wir auch noch die Megametropole Manila auf den Philippinen. Was ihr hier unbedingt noch probieren müsst, das sage ich euch gleich nach der besten Musik für mehr Gefühl. Das ist unser Freund Nico Santos, hier bei AIDA Radio, euer Urlaubsradio. 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

Und schon geht's weiter mit unserer Erkundung durch die Küchen hier in Manila, die Hauptstadt der Philippinen, hier im AIDA Radio Abenteuerlandgang. Eben habe ich euch ja schon vom Nudelgericht vorgeschwärmt und jetzt wird's süß. Ihr müsst hier unbedingt Halo Halo probieren. Das ist sozusagen das Lieblingsdessert hier auf den Philippinen. Die Grundzutaten sind Wassereis, Kondensmilch, Achtung, jetzt wird's skurril, Gartenbohnen, Kichererbsen, Kokosstreifen und Kochbananen. Das alles miteinander vermengt. Kaltgestellt und dann noch künstlerisch dekoriert und zack, fertig ist diese beliebte Nachspeise. Ihr merkt euch Halo Halo, probiert es unbedingt. Ihr werdet begeistert sein. Erfrischt auch auf jeden Fall. Gleich geht's weiter durch Manila auf den Philippinen, hier im AIDA Radio Abenteuerlandgang.

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2: AIDA Time. Es ist 13 Uhr.
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5: So, die letzte Stunde unserer Erkundungsreise durch Manila, die Hauptstadt der Philippinen, bricht an. Gleich zeige ich euch hier nochmal in der Millionenmetropole einen Ort der Ruhe und Entspannung. Gleich nach der besten Musik für mehr Gefühl. Das ist Leonie hier bei AIDA Radio, euer Urlaubsradio.

Und schon geht unsere spannende Erkundungstour durch die philippinische Hauptstadt Manila weiter hier im AIDA Radio Abenteuerlandgang. Und nachdem wir ja schon viele historische und kulturell wertvolle Gebäude angesehen haben, geht's jetzt weiter in einen wunderschönen Park. Direkt neben dem zentralen Stadtviertel findet ihr den

Rizal Park. Das ist Manilas größter Park und hat eine äußerst historische Bedeutung für die noch junge philippinische Nation. Hier wurde auf dem großen Gelände des Parks am 4. Juli 1946 die Unabhängigkeit der Philippinen erklärt. Genießt eure Zeit hier in diesem tollen Park zwischen den bunten Blumen und Pflanzen, versucht aber auch diese historische Geschichte einmal einzuatmen. Ja, das wird euch gefallen hier im Rizal Park. Gleich mal rauf damit auf eure Erkundungsliste und dann geht's auch schon gleich wieder weiter. Hier im AIDA Radio Abenteuerlandgang. Wir sind in Manila auf den Philippinen.

Und weiter geht's durch Manila auf den Philippinen hier im AIDA Radio Abenteuerlandgang. Ja, und wenn es Abend wird in Manila, dann geht's raus an den Manila Bay. Diese riesige Bucht ist weltberühmt für ihre spektakulären Sonnenuntergänge. Wenn die Sonne langsam im Meer versinkt und der Himmel in Orange, Rot und lila Tönen leuchtet, dann sind alle total hin und weg. Entlang der Promenade herrscht dann auch eine entspannte Stimmung. Überall hört ihr fröhliche Musik. Familien spazieren am Wasser entlang und überall wird gelacht. Mein Tipp, nehmt euch hier einfach mindestens eine halbe Stunde Zeit und schaut dem Tag beim Abschied zu. Das lohnt sich garantiert. Hier in Manila, unsere heutige Destination. Hier im AIDA Radio Abenteuerlandgang.

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7: Mit Arne Waag. Ach schade, unsere Reise durch die Philippinen ist auch schon fast wieder zu Ende. Ich zähle euch gleich nochmal alle Highlights der letzten 4 Stunden zusammen, damit ihr nichts verpasst, wenn ihr wieder hierher reist. Gleich nach der besten Musik für mehr Gefühl. Das ist Alex Warren, Fever Dream, hier bei AIDA Radio, euer Urlaubsradio.

Und damit endet auch schon unsere heutige Erkundungstour durch Manila, die faszinierende Hauptstadt der Philippinen, hier im AIDA Radio Abenteuerlandgang. Ja, wir waren gemeinsam unterwegs zwischen historischen Festungen, prachtvollen Kirchen, riesigen Einkaufszentrum, grünen Parkanlagen und traumhaften Sonnenuntergängen an der Manila Bay. Dazu gab es jede Menge kulinarische Entdeckungen vom Pansi Chami bis Halo Halo. Ich hoffe, ihr habt Lust bekommen, diese spannende Millionenmetropole mal selbst zu erleben. Vielen Dank, dass ihr heute mit dabei wart und mitgereist seid. Morgen erkunden wir dann Reykjavik in Island. Das ist ja wieder die ganz andere Ecke der Welt. Um 10 Uhr hole ich euch hier genau wieder ab. Tschüss und Ahoi, sagt Arne Waag.

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11: 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Es ist 14 Uhr.
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14: Und wir reisen schön lässig durch den Montagnachmittag zusammen mit Zara Larsen, unserem Freund Kamrat. Und den Start machen wir am Strand von Ibiza oder Mallorca. Ein schönes, kühles Getränk in der Hand, unter uns der warme Sand und an den Turntables kein geringerer als Kygo. Läuft doch, Save My Love, schönen Start in den zweiten Teil des ersten Tages der Woche mit AIDA Radio, euer Urlaubsradio.

Also, mittlerweile haben alle diesen Film über Michael Jackson schon gesehen, oder? Ist jetzt auch ganz offiziell der meistgesehenste Biopic ever. Respekt, AIDA Radio ist hier, euer Urlaubsradio. Und wir reisen weiter durch den Montag jetzt mit Ed Sheeran, der ja gerade laut gedacht hat, vielleicht möchte er bald mal eine Elternpause einlegen. Alle Fans total am Durchdrehen. Naja, mal gucken. Hier ist sein Hit Overpass Gravity. Schönen Nachmittag mit Ed und AIDA Radio, euer Urlaubsradio.

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6: Ich will ja keinen neidisch machen. Ich war am Wochenende in London. Ich habe Harry Styles im Wembley Stadion gefeiert. Das war ein Fest, aber mehr will ich nicht spoilern. Vielleicht wollt ihr auch noch hin. Wir feiern jetzt mit Harry erstmal in die neue Woche. Schönen Nachmittag mit AIDA Radio, euer Urlaubsradio.

Klempner. Der Feierabend rückt immer näher. AIDA Radio ist hier, euer Urlaubsradio, gleich mit Kobi Calais, unserer Freundin Leonie. Und los geht's mit dem lässigen Matt Simons. Läuft doch mit dem Montag. AIDA Radio ist hier, euer Urlaubsradio.

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4: Ja, an alle Swifties da draußen. Echt jetzt, ja? Einer oder eine von euch hat echt $7,000 für einen handelsüblichen NBA-Stuhl bezahlt, bloß weil Taylor drauf saß. Bitte, die hat da noch nicht mal irgendwas draufgeschrieben oder ein Kaugummi drunter geklebt oder so. Naja, wir reisen jetzt erstmal mit ihrem Hit in Richtung Feierabend und das kostenfrei. Opalite, schönen Nachmittag mit Taylor Swift und AIDA Radio, euer Urlaubsradio.

Mit dem kultigen Bangles-Hit reisen wir zusammen durch den Montagnachmittag. AIDA Radio ist hier, euer Urlaubsradio. Kurzer Rückblick aufs letzte Wochenende in Kiel. Ging die Kieler Woche los. Das ging ja schon mal gut los, ne? Dominik Schwanengel ist auch kommendes Wochenende von 10 bis 16 Uhr am Samstag und am Sonntag mit dabei beim größten Segelfest Europas. Live dabei hier bei AIDA Radio. Und unser Freund Michael Schulte, der ist übrigens nächstes Wochenende auch mit dabei. Und zwar auf einer der großen Bühnen und feiert mit euch den Schluss der Kieler Woche. Jetzt auch schon hier bei uns. Schönen Montagnachmittag mit Michael Schulte und AIDA Radio, euer Urlaubsradio. You love me.

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3: Ja, der Feierabend rückt in Sichtweite. Wir sehen sozusagen schon mal Land und können jetzt schon mal losfeiern. Gleich mit Walk the Moon, Sombre und los geht's mit Jennifer Lopez und David Guetta. Save me tonight. Schöne Reise in Richtung Feierabend mit AIDA Radio, euer Urlaubsradio.

Mit dem kultigen 80er von Starship steuern wir den Feierabend zusammen an. AIDA Radio ist hier euer Urlaubsradio. Gleich wie immer, wenn der Feierabend näher kommt, gibt's eine neue Folge der AIDA Radio Primetime Show mit Steffi und mit Thorsten. Viel Spaß gleich ab 4 und wir hören uns dann morgen wieder. Tschüss und Ahoi, sagt Arne Waag.

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2: 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Es ist 16 Uhr. 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
3: Und ich darf euch wieder ein bisschen entführen. In 10 Minuten machen wir nämlich in unserem Reisewetter Station auf den Cookinseln. Und Urlaubsfeeling gibt's natürlich auch mit der Musik für mehr Gefühl. Da macht Baby Rexha jetzt den Anfang hier in der Primetime Show mit New Religion.

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1: Jetzt gibt's absolutes Traumwetter mit viel Sonnenschein, nur wenigen Wolken und angenehmen 25 Grad. Heute auf Rarotonga, der größten Insel der Cookinseln mitten im Südpazifik. Hier könnt ihr einfach mal die Seele baumeln lassen. Entspannt euch an der wirklich traumhaften Moree Lagoon. Eine flache Lagune mit türkisfarbenem Wasser, kleinen Inselchen und weißen Sandstränden. Diese Lagune gilt als einer der schönsten Orte der Südsee. Hoch über der Insel ragt der markante Terua Manga empor. Der Berg ist besser bekannt als The Needle und ist ein beliebtes Ziel für Wanderer mit spektakulären Ausblicken. Und als kleinen Geheimtipp empfehle ich euch noch einen Besuch des Hunanga Nui Markets. Auf diesem bunten Markt erlebt ihr die Kultur der Cookinseln mit frischen Früchten, lokaler Küche, Kunsthandwerk und traditioneller Musik. Ja, nach dieser Reise in die Südsee reisen wir jetzt wieder in der Zeit zurück und hören Musik aus den 80ern von Madness hier auf AIDA Radio. Hier ist Our House.

Glockenbach und Chris de Serendi auf AIDA Radio mit Magic Moments. Ja, und Magic Moments erleben die Fußballfans momentan ja ständig, denn die WM 2026 läuft für Deutschland ziemlich erfolgreich, aber beim hart umkämpften 2:1 ja, hat sich Nico Schlotterbeck ja verletzt und das war leider die schlechte Nachricht des Tages für die Fußballfans. Er fällt die restliche WM über verletzungsbedingt aus, was sehr, sehr schade ist. Aber die gute Nachricht, Deutschland ist ja auf jeden Fall weiter, ist aktuell Erster der Gruppe und daran wird sich jetzt auch wohl nichts mehr ändern. Selbst wenn Deutschland das nächste Spiel verlieren sollte und die Elfenbeinküste gewinnt, ja, dann sind sie punktgleich. Also auf jeden Fall geht's für Deutschland in die Finals. Wir hoffen ziemlich weit in die Finals, denn momentan ist das Wetter ja wahnsinnig heiß tagsüber, aber zu später Stunde, wenn die deutsche Nationalelf dann spielt, dann kommen die angenehmen Temperaturen und dann ist es natürlich schön, wenn man noch draußen sitzen kann beim Public Viewing oder beim Grillen mit den Freunden und dabei Fußball schauen. 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Und hier seid ihr auf AIDA Radio und da gibt's jetzt Musik für mehr Gefühl von dem Mann, der leider vor ein paar Jahren beim ESC den letzten Platz belegt hat, obwohl sein Song Rockstar sehr schön war. Hier ist die aktuelle Single von Malik Harris, Lie to Me.

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3: Ich bin Steffi Enders und darf euch wieder mit Musik für mehr Gefühl durch den Montagnachmittag begleiten. Da hört ihr coole Hits von früher und natürlich auch die von heute. Und manchmal gibt's auch beides in einem, wie in diesem Fall zum Beispiel. Hier ist Wonderful Life von Hertz. Allerdings in der 2025er Version von Purple Disco Machine.

0: So klingt der späte Montagnachmittag auf AIDA Radio. Nach Musik für mehr Gefühl. Und ich hoffe, dass für euch der Feierabend jetzt nicht mehr weit ist. Oder vielleicht sogar schon da. Ja, aber um 18 Uhr beginnt erst die neue Woche. Zumindest im Primetime-Show-Talk mit Thorsten. Was gibt's diese Woche bei dir?
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5: 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Es ist 17 Uhr. 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
7: Jetzt geht's wieder in eine sehr leckere halbe Stunde, denn wie immer am Montag haben wir eine Rezeptidee aus der AIDA Bordküche für euch. Da dreht es sich heute um Himbeer-Puddingbrötchen. Yum, yum, yum. Aber erstmal in 10 Minuten möchten wir über eine weitere Köstlichkeit sprechen, die wir vor allem im Sommer sehr gerne zu uns nehmen. Es geht um die berühmten Freibad-Pommes. Warum wir im Schwimmbad ausgerechnet so Bock auf diese Pommes haben, das klären wir gleich. Nach Musik für mehr Gefühl, die jetzt als erstes von Kamerad kommt. Hier ist Tag Yourself.

0: Schön, dass ihr hier seid an diesem späten Montagnachmittag hier auf AIDA Radio. Ja, jetzt, wo es langsam Richtung Abend geht, lassen wir auch die Temperaturen langsam ein bisschen nach. Es war ja heute wieder richtig heiß im Großteil Deutschlands, vor allem im Süden, ja, bis zu 36 Grad. Puh, und am Wochenende auch hitzige Temperaturen. Ich hoffe, ihr habt Zeit gefunden, euch zwischendrin abzukühlen am Badesee oder im Freibad. Und der Kollege Thorsten Jost und ich haben uns gerade schon darüber ausgetauscht. Wenn wir im Freibad sind, Thorsten, ich weiß nicht, wie es dir geht. Also ich habe dann immer Lust, nicht nur was zu essen, sondern auf Pommes. Und die Freibad-Pommes, die sind ja eh was ganz Besonderes.
1: Ja, da sagst du was, geht mir ganz genauso, ist nach wie vor so, das war damals schon so, ist heute noch so.
0: Aber warum ist das so, dass wir, wenn wir im Schwimmbad sind, am meisten Bock haben auf Pommes?
1: Das kann bedeuten, dass dem Körper Salz und Kohlenhydrate fehlen. Schwimmen, Beachvolleyball und Schwitzen beim Sonnenbaden, da verliert der Körper automatisch Mineralien und Salze. Das macht hungrig und der Körper verlangt danach eine Energie. Außerdem sind Pommes mit Ketchup und Mayo eine der schönsten Kindheitserinnerungen. Gehört im Freibad einfach mit dazu.
0: Definitiv. Und irgendwie schmecken sie halt im Freibad nochmal anders und besser, als wenn man sich zu Hause irgendwie Pommes macht. Also, ihr habt's gehört, ihr braucht kein schlechtes Gewissen haben, wenn ihr im Freibad dann doch zwischendurch mal Pommes isst. Euer Körper schreit förmlich danach.

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2: Pünktlich und an gewohnter Stelle wollen wir euch jetzt auf AIDA Radio wieder eine kleine Anregung geben. Eine tolle Rezeptidee für die neue Woche aus der AIDA Bordküche. Und unser AIDA Küchenchef Kevin Schuster hat da jetzt wieder was mega Leckeres rausgesucht.
3: Heute habe ich euch wieder ein schönes Rezept für ein skandinavisches Gebäck mitgebracht. Das passt perfekt zum Frühstück. Ein Himbeer-Pudding-Brötchen. Warum muss es immer das einfache Brötchen sein oder die Zimtschnecke? Probiert es einfach mal aus, seid mutig und lasst es euch schmecken. Viel Spaß dabei.
2: Das klingt sensationell. Also ich liebe Himbeeren und ich liebe Pudding. Also ich werde mir dieses Rezept auch nochmal genauer anschauen. Wenn ihr das auch möchtet, dann klickt euch rein auf unsere Homepage aidaradio.de. Da findet ihr dieses Rezept für die leckeren Himbeer-Pudding-Brötchen und noch viele weitere.
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4: In dieser Woche ist AIDA Radio für euch auch wieder an Bord unterwegs. Und zwar sind die lieben Kolleginnen Sandra Simritzky und Finja Schiminski auf AIDA Perla zur Special Cruise Midsummer at Sea. Und was sie da heute so erlebt haben, das hören wir gleich hier in der Primetime Show nach 14 Minuten Musik für mehr Gefühl. Und da gibt es gleich eine meiner absoluten Lieblings-80er zu hören. John Parr und St. Elmo's Fire. Aber wir starten erstmal rein in die nächste halbe Stunde mit Miles Smith und Niall Horan und Drive Safe. Ich bin Steffi Enders, wünsche euch einen tollen Start Richtung Montagabend.

0: Die Cyril-Version von Stumbling In haben wir gehört, hier in der Primetime-Show auf AIDA Radio. Und an Bord von AIDA Perla gab es gestern Samu Haber im Original zu hören. Der ehemalige Frontmann von Sunrise Avenue ist nämlich an Bord von AIDA Perla, um die Midsommernächte mit den Gästen zu feiern auf der Special Cruise Midsummer at Sea. Ja, und Sandra und Finja sind ebenfalls an Bord und senden unsere Morningshow leinenlos von Bord.
1: Hallo Steffi, ja, wir sind heute in Bergen unterwegs gewesen und machen uns jetzt schon auf den Weg nach Haugesund. Und genau dazu gibt's morgen mehr zu hören ab 6 Uhr.
2: Aber auch bei euch in Deutschland ist ja einiges los. Wir schauen morgen früh zur Kieler Woche und was euch bei der AIDA Urlaubswelt alles erwartet.
0: Dann viel Spaß morgen in Leinenlos von Bord von AIDA Perla mit Sandra und mit Finja. Und jetzt gleich um 18 Uhr kommt der Kollege Thorsten Joost mit dem Primetime Show Talk. Als Gast der Woche empfängt er Peter Hofmann, der mit seiner Firma Fertighäuser herstellt. Und zwar unter anderem auch ein ganz besonderes AIDA-Haus. Unser Thema in der nächsten Stunde zwischen 18 und 19 Uhr hier auf AIDA Radio.

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1: AIDA Time. Es ist 18 Uhr.
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3: Schön, dass ihr mit dabei seid. Euch allen einen guten Start rein in diesen Montag-Feierabend. Erster Feierabend der neuen Arbeitswoche. Und spannend wird es in dieser Woche vor allem für alle, die vielleicht schon seit längerem davon träumen, sich ein eigenes Haus zu bauen, beziehungsweise die auf der Suche nach einem Unternehmen sind, das dabei hilft. Wie beispielsweise das Unternehmen, für das mein Gast der Woche arbeitet, Peter Hofmann. Und welches das ist, wie das genau abläuft und was es vor allem auch mit dem AIDA-Haus auf sich hat, das erfahrt ihr gleich nach unter anderem Rihanna zusammen mit Calvin Harris, We Found Love oder Alex Warren. Jetzt hier auf AIDA Radio. Fever Dream.

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1: Hier ist AIDA Radio. Euch allen einen guten Start in den Montagfeierabend. In dieser Woche spreche ich mit Peter Hofmann. Er ist Geschäftsführer von Livinghouse, ein Unternehmen, das seit vielen Jahren im Fertighausbereich unterwegs ist. Da gibt's die gesamte Woche über wieder spannende Einblicke in das Thema eigenes Haus bauen. Peter und das Unternehmen stelle ich heute mal vor. Peter, bitte los.
2: Ja, mein Name ist Peter Hofmann. Ich bin Geschäftsführer von Livinghouse und wir unterhalten uns jetzt schon zum dritten Mal über das spannende Thema AIDA-Haus und Livinghouse.
1: Richtig. Und Livinghouse, vielleicht auch da ganz kurz ein paar Worte, Peter. Ihr baut Häuser, ist fast ein bisschen zu einfach. Bringt es zwar auf den Punkt, aber es ist ein bisschen zu einfach, richtig?
2: Ja, wir bauen Häuser für im Ein- und Zweifamilienhausbereich. Das heißt also, für die Familie sind wir der richtige Ansprechpartner, wenn es darum geht, energieeffiziente Fertighäuser zu bauen mit höchsten Förderansprüchen. Da kann sich jeder gerne an uns wenden.
1: Über das Thema spreche ich ausführlich im Podcast AIDA Radio Primetime Show und den hört ihr auf allen gängigen Podcast-Kanälen und natürlich auch auf aidaradio.de unter Podcast.

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1: Schönen Feierabend mit AIDA Radio. In dieser Woche Peter Hofmann. Er ist der Geschäftsführer von Living House. Dem Unternehmen geht es darum, Menschen den Traum vom eigenen Zuhause zu verwirklichen. Ich spreche damit Peter auch über Urlaub natürlich in dieser Woche, immer an dieser Stelle um 20 nach 6. Wir sind ja das Urlaubsradio in Deutschland. Und Peter, lass uns mal so ein bisschen Gedankenspiel machen einfach. Wenn Geld keine Rolle spielen würde, wie würde deine Traumreise aussehen?
2: Was ein Riesentraum von mir ist endlich irgendwann mal Polarlichter zu sehen. Das hat gar nicht unbedingt was mit Geld zu tun, sondern einfach mit dem Ort. Das stelle ich mir traumhaft vor und wäre gerne einmal in einer klaren Polarnacht und würde gerne die Polarlichter oben in Skandinavien mir anschauen. Das wäre eine der nächsten Traumreisen, die ich mir gut vorstellen kann.
1: Schöne Vorstellung und ein Traum von ganz vielen. Die Polarlichter kann ich mir selber auch gut vorstellen. Ich habe es leider nie erleben dürfen, auch nicht während meiner Zeit bei AIDA. Aber wer weiß, kommt ja vielleicht noch. Da könnte man sich direkt so ein bisschen zurücklehnen und sich das vorstellen, wie das so ist, oder? Und dazu One Republic und One Love hier auf AIDA Radio, euer Urlaubsradio.

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3: Mit Thorsten Joost. Euch allen einen guten Start rein in den Feierabend heute am Montag. Wenn es um das Thema Fertighausbau geht, dann ist mein Gast der Woche Experte. Er ist der Geschäftsführer von Living House, ein Unternehmen, das unter anderem auch das AIDA-Haus konzipiert hat. Und das ist wirklich ein sehr spannendes Thema, aber wir wollen heute erstmal das Unternehmen kennenlernen und werden das auch gleich in ein paar Minuten. Vor allem würde ich mich auch mal interessieren von Peter Hofmann, mit welchen Gedanken, Wünschen, mit welchen Sehnsüchten kommen denn die künftigen Häuslebauer zu ihm? Das verrät er uns in wenigen Augenblicken in der nächsten Viertelstunde hier auf AIDA Radio.

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1: Das ist AIDA Radio. Euch allen einen schönen Abend heute am Montag, diese Woche mit Peter Hofmann. Er ist der Geschäftsführer bei Living House. Dort bauen sie Fertighäuser und erfüllen jährlich hunderten Menschen den Traum vom eigenen Zuhause. Mit welchen Gründen und Wünschen und Sehnsüchten kommen denn die Menschen zu euch, wenn sie es euch verraten natürlich?
2: Auch die meisten verraten uns das schon sehr, sehr gerne. Und das ist auch ganz wichtig, dass wir verstehen, warum wollen denn die Leute in die eigenen vier Wände? Der Hauptgrund ist in vielen Fällen Familienzuwachs. Es kommt ein Kind oder ein zweites Kind mit dazu und die Wohnung wird zu klein. Und gerade in den Ballungsräumen ist es dann oft schwierig, eine geeignete Wohnung zu finden. Und dann kommen die Überlegungen, doch in die eigenen vier Wände zu investieren. Und die andere Zielgruppe ist die wohnen schon im eigenen Haus. Das ist aber viel zu groß geworden und wollen sich jetzt verkleinern und können sich nicht vorstellen, in Miete zu ziehen. Also das sind so die klassischen Zielgruppen, die wir bedienen.
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1: 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Es ist 19 Uhr. 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
1: 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AIDA Time. Es ist 20 Uhr. 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
2: AIDA Time. Es ist 22 Uhr.

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3: AIDA Time. Es ist 23 Uhr.

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6: AIDA Time. Es ist 0 Uhr.

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2: AIDA Time. Es ist 1 Uhr.

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